0: Wahnsinn, merke ich, nennt man das?
1: Man erkennt deutlich,
0: was keinen Widerhall hat im Geist der anderen.
1: Dass sein überraschendes Übel nur ein nervöser Anfall war.
0: Aber in mir hat dies alles Widerhall.
1: Der sich schneller hätte beenden lassen, hätte man ihn besser verstanden.
0: Und ich fühle in noch tieferen Tiefen des Geistes Antwort darauf hallen, als bloß im
1: oder
0: Begriff.
1: Auch nur geahnt, was sein Inneres berührt.
0: Ist's doch in meiner Seele wie im Donnergebirge.
1: Allein dies ist bei Herrn Richards nicht der Fall. Er ist ein Hypochonder.
0: Ein Widerhall wecket den
1: der
0: anderen.
1: Der Herr Schumanns Seelenadel nicht so wohl versteht, als ihn für ein Zeichen seiner Krankheit annimmt.
0: Und so wird das Gesagte vom Wahnsinnigen ewig mir in der Seele widerhallen.

0: Landesgeheimunterrichtsrat Dr. Richards im Ende nicht bei Bonn. Recht gerne entspreche ich Ihrem Wunsch über das Wesen der Krankheit und die Todesart Robert Schumanns, von mir einige Mitteilungen zu erhalten. Am zweckmäßigsten werde ich dabei von dem Befunde bei Obduktion der Leiche ausgehen. Sektionsbericht von Dr.
1: Die Hauptergebnisse der Professor der Anatomie.
0: Natürlich, Zoologie und Typ.
1: Es wird nicht uninteressant sein,
0: wenn ich den Stab voraus, dass er etwas geklagt hat,
1: dass sich die transversalen Schädelfunktionen der vier
0: Schädelknochen waren ziemlich dick,
1: wenig
0: bedürftig,
1: die Schädelhöhle geräumig,
0: besonders breit.
1: An Abdimensionen ist ein Tag,
0: der auf der Basis
1: zeigt, die waren sehr stattvoll.
0: Die Hirnhäute in unverändertem Zustand.
1: Kein Füllung aller Obergefäße.
0: Die Konsistenz des Gehirns
1: ziemlich fest.
0: Die Venen mit Blut gefüllt.
1: Zweiten Substanzen
0: noch Gehirns waren
1: voll der Basis des Schädens.
0: Die Salzwasserröhren
1: enthielt noch etwa einen Kaffee
0: voll
1: helle Flüssigkeit
0: als Neubild.
1: Corpus,
0: Striatium,
1: Thalamus,
0: Nerven,
1: ob dem
0: spitzigen Ende.
1: Die Kommissuren
0: waren im natürlichen Zustand.
1: Die
0: Glandula pinealis hatte ihre gewöhnliche Größe und Farbe.
1: Drittens,
0: an derselben
1: Verdickung
0: ein kleines
1: Häufchen
0: Arm samt.